0: Hallo.
1: Deine Mama da.
0: Okay. Moment.
2: Danke.
0: Handy da? Da. Deine Kinder.
2: Hallo.
0: Danke.
3: Hey, Dati.
2: Hey, du.
3: Salam, Kinder.

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